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0: Hallo und herzlich willkommen bei Herms Promi Corner. Heute hört ihr Teil 2 des Interviews mit Tünde Jakob aus Wien und ihrem aktuellen Album Enigma. Ich wünsche euch jetzt ganz viel Spaß mit meinem Gast. Tünde, dann lass uns über den einen oder anderen Song ein bisschen näher sprechen. Du hast zudem auch einige Videos gemacht, was heute eher weniger wird. Das merkt man halt. Es sind eher dann in den sozialen Medien diese kurzen Sachen, die Reels oder Shorts oder solche Dinge oder TikTok eben nur 15 Sekunden Videos. Du hast aber jetzt eben mehrere Videos dazu gemacht. Du hast es eben angesprochen, da fange ich mit dem Song auch an, David. Was für eine Geschichte steckt hinter David, dass du dann auch gesagt hast, das will ich auch so ein bisschen als Video übersetzen?
1: Okay, also im Video kommt es nicht durch, aber die Geschichte von dem Song David ist folgendes. Also ich habe zwei sehr gute Freunde von mir. Ich bin verheiratet, ja, ich habe einen Ehemann, aber ich habe einen sehr guten Freund, der aus der Slowakei kommt und einen anderen Freund, der ebenfalls aus der Slowakei kommt. Sie kommen gerne nach Wien, um nackt zu baden in der Donau. Da gibt es einen FKK-Strand. Und die kommen gerne und die schwimmen gerne nackt dort herum, ja. Ich mag die beiden sehr, wirklich sehr, sehr. Und ich wollte sie sehen und ich rufe sie an, hey, ich habe gehört, ihr seid in Wien. Also ja, wir sind nach der FKK, komm vorbei. Ich sage, ja, ich habe keine Lust, euch nackt zu sehen. Ja, sage, komm vorbei, wir ziehen uns an. Also ich bin dann am späten Nachmittag, es war 5 Uhr, 17 Uhr am Nachmittag, ich bin vorbeigegangen in den Strand und das... Man muss sich das so vorstellen, es sind nicht so viele Leute dort, ja. Also es ab und zu, da gibt es jemanden, ja, aber nicht so viele, ja. Aber die haben sich tatsächlich angezogen und wir haben eine tolle Zeit gehabt miteinander zusammen. Ab und zu geht irgendwas vorbei, ja. Und da waren ja auch so junge Leute, also nicht nur ältere Leute, sondern ein junger Typ, so vielleicht 25 maximal, ja. Und ich dachte mir, man kann nicht wegschauen, ja. Also wenn man dort, ja, schau weg, ja. Man kann nicht wegschauen. Und ich dachte mir in diesem Moment, wow, mein Mann schaut schon sehr gut aus, wenn er ausgezogen ist im Vergleich mit all dem, was hier herumläuft, ja. Und dann habe ich gesagt, I've got a statue of David at home. Genau.
0: Okay.

0: nehme ich mal 160, das Video, die Autowäsche, der Sportwagen. Ich glaube, das ist irgendwie so ein Autokino-Gelände, kann das sein oder so, weil da im Hintergrund so ein
1: Genau,
0: riesen
1: genau.
0: Bildschirm war. Das ist ja so ein bisschen auch Klischee. Eigentlich ist es ja eher umgekehrt. Der Mann sitzt im Wagen und die Frau wäscht das Auto. Du hast das so also ein bisschen umgedreht. Fand ich großartig gemacht, weil zum Ende, und das verrate ich jetzt nicht, das nicht so kommt, wie man sich das überlegt, sondern das Ende ist dann halt anders. War das dir auch so ein bisschen das Anliegen, so diese Rollenklischees umzudrehen, dass man nicht immer so sagt, die nackte oder halbnackten Frauen waschen das Autos und der Mann sitzt da drinnen und macht da einen auf Posen und hast du nicht gesehen, sondern dass du das jetzt mal umgedreht hast?
1: Ja, warum nicht? Warum drehen wir das nicht einmal ein bisschen manchmal um, oder?
0: Ja,
1: Wenn
0: um Gottes
1: die
0: Willen, genau.
1: Frau in der Position 10. Jahre lang war, warum ist es jetzt nicht sein Mann? Der Plan mit dem Video war ein bisschen anders und es ist ein bisschen schief gegangen. Und deswegen haben wir uns entschieden für diesen Szenar mit dem Max, heißt der Max Niedermeyer. Der war Mr. Vienna 2024, glaube ich, ja. Und das war Wahnsinn. Das war ein Wahnsinn, dass sie das überhaupt so, also dass das Kamerateam das organisiert haben, weil also mir würde es nicht einfallen, dass ich ihn einlade in mein Musikvideo. Wir wollten eigentlich, der Song heißt Catch Me If You Can, If You Dare to Go 160 on the Highway. Das ganze Song ist eigentlich über einen. Das ist jetzt natürlich nicht wortwörtlich gemeint, 160, sondern metaphorisch gemeint. Es ist über einen Gerichtsprozess, den wir gewonnen haben. Und es war ein langes Gerichtsprozess und es hat sich gezogen und es war wirklich anstrengend. Und am Ende haben wir gewonnen, ja. Catch me if you can, if you dare to go 160 on the highway. Ja, das ist über ein Auto, ja. Und wir wollten eigentlich. Ich wollte den Song singen, während mein Wagen abgeschleppt ist. Ja, also, das wäre wirklich lustig, wenn auf einem Abschlepp. Ich sitze in einem Auto und es ist am Abschleppwagen und ich bin abgeschleppt. Ja, aber das wäre zu. Also für mich, ich bin noch nicht so eine große Künstlerin, dass ich mir jetzt leisten kann, eine Straße zu sperren und all das Ding und Dong herum. Das heißt, wir haben uns für diese zweite Variante entschieden mit dem Max. Ich bin ganz zufrieden. Aber man muss wirklich Geduld haben und zum Schluss kommen von diesem Video, um das zu verstehen, was du gesagt hast. Und heutzutage, ich glaube, dass diese Geduld fehlt. Man wartet nicht 3 Minuten, bis man am Schluss ist. Ja.
0: Das ist das, was ich vorhin meinte, dass immer mehr Künstler sagen, okay, das Video ist zwar schön, es ist sehr aufwendig, es ist manchmal auch sehr, sehr teuer, je nachdem, was man für Möglichkeiten haben, aber man merkt halt, dass die Aufmerksamkeitsspanne eigentlich immer geringer wird, sage ich jetzt einfach mal so. Deswegen eben dem Beispiel eben mit den TikTok-Geschichten. In 15 Sekunden muss eigentlich alles passiert sein. Das weißt du auch bei den Längen der Songs. Möglichst nach 7 Sekunden musste die Hookline eigentlich schon kommen. Und der Song sollte nicht länger als 2 Minuten sein. Ich überziehe jetzt mal ein bisschen. Aber es hat sich das Hörverhalten und das Aufmerksamkeitsverhalten doch schon ziemlich geändert.

0: Ein Song, den ich sehr gerne mag, und ich fand nur, wie ich das gelesen habe, die Vorstellung eigentlich ganz schön. Yellow Clouds, also gelbe Wolken. Ich habe auf einem unserer ersten Album mal eine Geschichte geschrieben, die wir als Kurzgeschichte rausgebracht haben. Die nennt sich Weißer Schatten, wo ich das auch umgedreht habe, so nach dem, was würde passieren, wenn unser Schatten nicht schwarz, sondern weiß wäre. Und da fühlte ich mich so ein bisschen zurückversetzt, dass man eben auch mal die Sichtweise ändert. Und da fand ich Yellow Clouds natürlich als gelbe Wolken wunderschön als Bild. Aber du kannst mir jetzt gerne bitte auch noch mal vielleicht erzählen, was hinter dem Song steckt, was dich auch dazu bewogen hat, ihn so zu nennen.
1: Yellow Cloud ist einer von meinen allerältesten Songs, die ich je geschrieben habe. Ich glaube, ich war sogar ein Teenager. Ich kann mich nicht mehr wirklich ganz genau erinnern, was genau es ginge. Wahrscheinlich auch auf einen Breakup. Ich weiß nicht. Ich kann mich nur erinnern, ich war in der Zeit, als ich den Song geschrieben habe, habe ich voll im Studium drinnen, von Anfang von meinem Studium in Wien. Und ich war immer in diesen Übungsräumen, wo ein wunderschönes Flügel immer da steht. Und ich habe, statt Mozart zu üben, habe ich Yellow Clouds geschrieben. Aber gar nicht schlecht, oder? Für einen Teenager, für so einen Song.
0: Absolut, absolut, absolut.
1: Und
0: Also,
1: der Song ist stecken geblieben mit mir. Also es gibt ein paar Songs und man sagt, man entwickelt sich wie ein Künstler und das stimmt, man entwickelt sich, wenn es als ein Künstler immer, man schreibt vielleicht bessere Songs, weiß ich nicht, ob das stimmt, ob man das nur sagt, weil man immer mehr Erfahrung hat. Aber ich glaube, einige Songs sind einfach gut, ja, egal wann man sie schreibt. Und ich finde, ich bin quasi eine super Nummer. Also, ja.
0: ja, sonst wäre sie mir wahrscheinlich auch gar nicht so bewusst hängen geblieben. Also ich kann das nur für mich sagen. Ich habe mit 17 einen Song geschrieben, den wir jetzt veröffentlicht haben. Das ist also fast 40 Jahre her. Und der ist mir so ans Herz gewachsen, dass ich gesagt habe, der muss jetzt mit aufs Album raus. Egal, wie simpel und einfach man das damals vielleicht geschrieben hat, weil man nicht die Erfahrung hat. Aber ich glaube, du hast recht. Man schreibt anders, wahrscheinlich jetzt, mit mehr Erfahrung. Aber ob das dann unbedingt immer besser ist als das, was man ganz zu Anfang vielleicht gemacht hat, das wage ich ein bisschen zu bezweifeln. Also ich glaube, jeder Song, den man mitträgt, hat seine Berechtigung und ist irgendwo auch da ans Herz gewachsen und hat dann auch seine Berechtigung irgendwann, dass mehrere Leute ihn hören.

0: Jetzt habe ich noch einen Song zum Abschluss, wo auch deine Querflöte auftaucht, wo man dich dann mal sozusagen als Flötistin sieht. Situation. Ich erweitere es mal.
1: Okay.
0: At Home. Mit dem Pool, mit den Bällen im Pool, mit der Querflöte. Was hat es mit dem Song auf sich?
1: Der Song habe ich geschrieben kurz danach, als ich glaube, das war vor 2 Jahren im Sommer. Wir hatten eine ganz kurze Tour in der Slowakei gehabt mit meinen Musikern. Ich habe 2 Konzerte haben wir gespielt, aber ich habe mich urgefreut, dass wir diese 2 Konzerte spielen in der Slowakei. Und dann sind wir zurückgekommen nach Wien und ich dachte mir, okay, ich verbringe Zeit mit meinem Mann. Ja. Und na, der hat andere Pläne gehabt. Der hat das und das und das und das gemacht und der hat keine Zeit für mich gehabt. Und ich dachte mir, okay, also you got a situation at home. You got a wife that wants to get some. So get home. Und das ist die Geschichte hinter Situation. Und ich finde, das eine komplett lustige Geschichte ist. Und auch das Musikvideo ist komplett lustig. Lustige Nummer.

0: Wir könnten auch über den restlichen Songs noch sprechen, aber wir haben ja auch dann ein gewisses Zeitkontingent nur zur Verfügung. Ich würde jetzt gerne den Ausblick wagen, Tünde. Was hast du, ich nehme das den Zeitraum jetzt mal so ab, Sommer 26, Herbst 26, was hast du vor? Wenn man mir das richtig geflüstert hat, arbeitest du an deinem dritten Album, also Enigma ist das zweite. Ich weiß nicht, ob das stimmt, ob da jetzt was kommt, aber vielleicht magst du uns mal mitnehmen in deine Projekte, die anstehen, was du verraten kannst, magst oder darfst.
1: Ja, also ich bin tatsächlich dabei, mein drittes Album aufzunehmen. Und mir ist im Juli 2025, im vergangenen Juli, ich habe einen kleinen Sohn bekommen. Und der hat also alles verändert, aber nicht in der Sinne, nicht in der negative Sinne, sondern in der positive Sinne. Ja, also, und ich habe irgendwie, ich habe komplett neue Inspiration bekommen und es sind tatsächlich, boom, ein Song nach dem anderen gekommen und ich sage, es sind nicht Kinderlieder. Ja, also ich werde jetzt vielleicht vor dem Sommer einen Song, das erste Song releasen. Das ist ein bisschen lustige Nummer, eher schnell und eher also meistens ein Kinderlied, aber es ist auch kein Kinderlied. Ja, aber es sind Lieder, zum Beispiel ein Song heißt My Bed und die Geschichte ist Have your fun with the others and smile till their hearts melt away. In the end, it's my bed you'll be sleeping in tonight. Ja, also solche Geschichten. Also wenn man nicht weiß, dass es über ein Baby ist, dann weiß man es nicht, ja. Ja, ich würde gerne im Herbst vielleicht im Herbst mein Album rausbringen, mein drittes Album. Mal schauen. Ich würde gerne davor ein paar Singles veröffentlichen. Also je nachdem, wie schnell wir das machen. Kommt drauf an, vielleicht im Herbst oder vielleicht im Frühling nächstes Jahr. Mal schauen mit dem Album. Weil ich möchte das auch nicht so verpuffern. Also man gibt 10, 11, 12

0: Dann letzte Frage. Die gute Fee würde bei dir klingeln an der Tür und sagen, Tünde, du hast drei Wünsche frei, egal was für welche, also keine Limits, keine Grenzen, kein nichts. Welche dürften das sein? So aus dem Bauch heraus. Gar nicht so lange überlegen, sondern einfach so mal aus dem Bauch herausholen, was da gerade so durchschießt.
1: Mein Wunsch ist, eine Karriere zu haben, die mir erlaubt, Konzerte zu spielen in einem größeren Raum, also außerhalb von Wien, und dass die Leute meine Musik genießen und zu meinen Konzerten kommen. Das ist ein großer Traum von mir. Puh, was noch? Zwei. Ich weiß nicht. Das ist alles. Gesundheit, ja.
0: Okay, ich stelle sonst den einen Wunsch auch noch zurück. Vielleicht klingelt sie ja nochmal bei dir, aber wie gesagt, es war
1: Ich bin
0: eher auch so ein.
1: eine, weißt du
0: Bitte?
1: das?
0: Nochmal?
1: Ich bin eine, weißt du das?
0: Nee, weiß ich nicht. Okay.
1: Tündre bedeutet auf Ungarisch eine Fee.
0: Ah, okay. Das hätte ich dich im Nachgang nämlich gefragt, wo der Name herstammt, aber das haben wir dann damit geklärt. Ja, dann musst du ja bei dir selber klingeln. Also musst du jetzt auch selber dafür sorgen, dass die Karriere vorwärts kommt. Nein, Spaß beiseite. Sünde, ich danke dir recht herzlich für das Gespräch. Ich hoffe, die gute Fee hat zugehört, also du selber dann ja auch. Und ich wünsche dir, deinem Mann, deinem

0: Nachwuchs, alles Gute, Gesundheit allen voran. Und ich bin gespannt, wenn dann die nächsten Singles und das dritte Album kommen. Vielen Dank, dass du Gast in meiner Sendung warst.
1: Herzlichen Dank.

Das war nun auch schon fast wieder Teil 2 des Interviews mit Tünde Jakab und ihrem aktuellen Album Enigma hier bei Herms Promi Corner. Das Interview mit Tünde haben wir im März 2026 aufgezeichnet. Wer mehr über meinen Gast erfahren möchte, schaut einfach mal auf ihrer Homepage vorbei, tündemusic.com oder natürlich auf ihren sozialen Kanälen. Ich bedanke mich an dieser Stelle recht herzlich bei Tünde für das Gespräch, bei Johannes Koch für die Unterstützung sowie natürlich bei euch auch fürs Zuhören. Und ich würde mich ebenso freuen, wenn ihr auch beim nächsten Mal wieder einschaltet. Und bis dahin verbleibe ich wie gewohnt mit besten Grüßen, euer Hermes Kruse.

0: Hallo und herzlich willkommen bei Herms Promi Corner. Heute hört ihr Teil 2 des Interviews mit Tünde Jakob aus Wien und ihrem aktuellen Album Enigma. Ich wünsche euch jetzt ganz viel Spaß mit meinem Gast. Tünde, dann lass uns über den einen oder anderen Song ein bisschen näher sprechen. Du hast zudem auch einige Videos gemacht, was heute eher weniger wird. Das merkt man halt. Es sind eher dann in den sozialen Medien diese kurzen Sachen, die Reels oder Shorts oder solche Dinge oder TikTok eben nur 15 Sekunden Videos. Du hast aber jetzt eben mehrere Videos dazu gemacht. Du hast es eben angesprochen, da fange ich mit dem Song auch an, David. Was für eine Geschichte steckt hinter David, dass du dann auch gesagt hast, das will ich auch so ein bisschen als Video übersetzen?
1: Okay, also im Video kommt es nicht durch, aber die Geschichte von dem Song David ist folgendes. Also ich habe zwei sehr gute Freunde von mir. Ich bin verheiratet, ja. Ich habe einen Ehemann, aber ich habe einen sehr guten Freund, der aus der Slowakei kommt, und ein anderer Freund, der ebenfalls aus der Slowakei kommt. Sie kommen gerne nach Wien, um nackt zu baden in der Donau. Da gibt es einen FKK-Strand. Und die kommen gerne und die schwimmen gerne nackt dort herum, ja. Ich mag die beiden sehr, wirklich sehr, sehr. Und ich wollte sie sehen und ich rufe sie an: Hey, ich habe gehört, ihr seid in Wien. Also ja, wir sind nach der FKK, komm vorbei. Ich sage, ja, ich habe keine Lust, euch nackt zu sehen. Ja, sage, komm vorbei, wir ziehen uns an. Also ich bin dann am späten Nachmittag, es war 5 Uhr, 17 Uhr, am Nachmittag, ich bin vorbeigegangen in den Strand. Und man muss sich das so vorstellen, es sind nicht so viele Leute dort, ja. Also es

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was soll ich sagen, einen wunderschönen guten Abend. 20 Uhr am Dienstag. Music Just for Fun. Aus dem hohen Norden, aus der Nähe von Hamburg, sagt einen wunderschönen guten Abend der Heiko. Und ich grüße natürlich alle, die gegrüßt werden wollen. Stellvertretend für andere, für alle sage ich da mal. Schöne Grüße Richtung Stralsund, schöne Grüße Richtung Dithmarschen nach Cuxhaven. In meine Nachbarschaft, hier nach Winsen in die Geriatrie. Schönen guten Abend ins Vogtland, schönen guten Abend nach Ansbach, schönen guten Abend nach Göttingen und schönen guten Abend ins Illertal.

So, wie ihr das schon hört, das Intro To Unlimited, No Limit. Heute Abend gibt's 90er auf die Ohren, bis der Arzt kommt. Was bei dem Wetter, glaube ich, auch nicht schwer ist.

Ja, ich werde schon an zwei Stellen auf jeden Fall gehört. Habe ich schon die Rückmeldung gekriegt. Schönen guten Abend, Thomas. Schönen guten Abend, Patrick. Ja, Freunde, ich weiß nicht, wie es euch geht, aber ich habe heute schon, ich glaube, literweise Wasser getrunken. War da fast gar nicht auf Toilette. Ich hoffe, ich habe morgen kein Wasser in den Beinen, aber warten wir es einfach mal ab. Ja, Thomas, da muss ich dich enttäuschen, das habe ich nicht. Was haben wir denn heute Abend alles im Programm? Ich sehe Musik von TLC, von den Pet Shop Boys, von den Red Hot Chili Peppers. Unter anderem in der zweiten Stunde sehe ich Musik von Ricky Martin, von Wes, Freddie Mercury, East 17 und vielen anderen noch.

0: Was soll ich sagen? Lange Rede, eigentlich überhaupt keinen Sinn. Ich würde sagen, wir starten einfach mal durch mit einem Track aus dem Jahre 1999 ist das schon aufgenommen worden. Und ich glaube, im Jahre 2000 zwar erst veröffentlicht, aber für mich ist das 90er Musik von Ann Lee.
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0: Erste Veröffentlichung am 24. April 1999 auf dem Album Dreams. Musik aus Großbritannien, Musik von Ann Lee. Kennt jeder vom Hören, ne? Hier ist Two Times.

0: falls ihr zu den Glücklichen gehört, die gleich ein paar Verbrauchertipps hören, dann seid ihr die Privilegierten. Musik von Ann Lee, Two Times, 1999 auf dem Album Dreams erschienen. Und danach machen wir ein bisschen ruhiger weiter bei dieser Wärme, die wir gerade haben. Danach geht's locker und flockig weiter mit Musik von T.L. Sneed, von den Fugees.
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0: Aus dem Album The Score 1996, The Fugees, Killing Me Softly. Wer gehörte damals dazu? Wyclef Jean, Lauryn Hill und Press Michael.
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0: Killing Me Softly. Und da habe ich doch gerade eben schon wieder Mecker gekriegt. Das ist nicht die Geriatrie hier aus Winsen, die ich gegrüßt habe. Nein, das ist der Retro Charts Geriatrie Park, habe ich mir sagen lassen müssen. Eben, genau. Weiter geht's mit eben sowas Ruhigem. Fast der gleiche Beat fällt mir gerade auf. Erschien am 15. November 1994. Auf dem Album Crazy Sexy Cool.

Mai 1995 ist das Ding zum Nummer 1 Hit geworden, welches unter anderem 4 MTV Video Music Awards gewonnen hat. Waterfalls von TLC. Und Freunde, bei dem Wetter sage ich nur eins, denkt dran, trinkt genug Flüssigkeit, Wasser, egal was, auf jeden Fall genug trinken. Ob es jetzt unbedingt alkoholfrei sein muss, sei euch selbst überlassen. Aus dem Album Wish 1992, Musik von The Cure.

1976 haben sie sich schon gegründet und das ist ein Track aus dem Jahre 1992. Freitag bin ich verliebt. Hier ist Friday. I'm in love.

Alternative Rock aus den USA, aus Amerika, aus dem Album Out of Time von 1991, R.E.M. Losing My Religion. So, noch eine kleine Info am Rande. Heute Nacht, von Dienstag auf Mittwoch, wird bei Laut FM wieder die Server umgestellt. Also, falls ihr morgen irgendwelche Fehlermeldungen bekommt, denkt dran, das liegt dann am Server und nicht an den sendenden Leuten. Behavior heißt das Album, 1990 erschienen. Musik aus Großbritannien, Synthie-Pop von den Pet Shop Boys. Neil Tennant und Chris Loaf. ...1985 haben sie sich gegründet, die Pet Shop Boys. Mit dem Titel, hier ist So Hard.

Dienstagabend oder falls es Samstag ist, hört ihr die Wiederholung. Music Just the Fun, Back to the 90s. 2 Stunden lang heute Abend bis 22 Uhr oder am Samstag bis 20 Uhr. Wie zum Beispiel sowas hier, Pet Shop Boys, So Hard aus dem Jahre 1990. Oder sowas aus dem Jahre 94. Georges George heißt das Album. Nein. Schon wieder in der Zeile verrutscht. Ich muss das mal größer machen. Hier Californication heißt das ganze Album 1999. Musik von den Red Hot Chili Peppers. Californication. 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Irgendwie ploppen hier immer die falschen Fenster auf heute Abend. Muss an der Wärme liegen.

Dream of Californication, die Red Hot Chili Peppers aus dem Jahre 1999. Und am 20. Juni 2000 wurde es als vierte Single aus dem gleichnamigen Album veröffentlicht. Also eigentlich eigentlich 1999er, wenn man auf dem Album die Erstveröffentlichung setzt. Genau. So, weiter geht's. Edwin Collins habe ich jetzt hier. Da ist das Album George is George 1994. Das, was ich erstens schon vorgelesen habe, wo ich in der Zeile verrutscht bin. Aber egal. Jetzt kommt A Girl Like You.

Musik aus den USA. Von Green Day. Aus dem Album Dookie von 1994. The Basket Case. Was heißt Basket Case? Das ist so eine flapsige Bezeichnung für einen Menschen. Ja, mit schweren psychischen Problemen. Willkommen im Club, sage ich da nur zu. Green Day. Wir bleiben in Amerika. No Need to Argue, 1994, das Album von. Ich hätte jetzt fast gesagt Aerosmith.

York aus den USA. Die Single ist erschienen am 13. Mai 1994. Aerosmith, Crying. Und wir bleiben im Jahr 94. Das Ganze ist erschienen am 1. September des Jahres. Auch eine schöne rockige Nummer. Auf Deutsch übersetzt heißen sie die Moosbären. So nennen wir sie natürlich nicht, das sind die Cranberries. Mit dem Lied haben sie den internationalen Durchbruch geschafft damals. Die Cranberries, und ich habe jeden Tag viele davon um mich. Hier ist Zombie.

Das war wirklich Musik aus den 90ern. Aus Irland. In Dublin wurde der Stereo-Titel aufgenommen, The Cranberries. Ein riesen Airplay-Hit damals. Zombie, jawohl. Von Irland gehen wir rüber nach, ich glaube, Kanada, genau.

Ja, es wird als Reggae geführt, kommt aber aus Kanada in dem Moment. Musik von Snow, Informer, was so viel heißt wie Verräter, Denunziant. Und in meiner ganzen Laufbahn hier in den Webradios habe ich da schon sehr, sehr viele von kennengelernt, Freunde, glaubt mir. Und darauf komme ich auch auf den nächsten Titel, irgendwie passt das Ding total. Musik aus Deutschland. Aus dem Jahre 95, Musik von Tic-Tac-Toe und die Eingefleischten und wissen, was Phase ist. Schöne Grüße Richtung Ansbach und Bremen.

0: Dann sag mal schöne Grüße Richtung Berlin. Hallo Tina.
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0: Ja, wer hat den Skandal damals in den 90ern nicht mitgekriegt? Klar, die nach 2000 geboren wurden.
1: So richtig scheiße.
0: Sie sind richtig scheiße auseinandergegangen damals. Tic-Tac-Toe, ich finde die scheiße, aber war ein Riesen-Hit hier bei uns im Airplay und in Deutschland und überhaupt.

0: Weiter geht's ins Jahre 1996. Tragic Kingdom heißt das Album.
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0: all Musik von No Doubt. Hier ist Don't Speak.
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0: die letzte Scheibe vor der zweiten Stunde heute Abend.

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3: Und damit sage ich herzlich willkommen in der zweiten Stunde Musik aus Kanada. Let's Talk About Love hieß das Album damals. Celine Dion.

0: ja, wer hat diesen Titel im Original nicht gehasst? 1998, im Laufe des Jahres, als er permanent im Airplay rauf und runter gedudelt wurde. Ich lese hier gerade aus dem Katastrophendrama Titanic von James Cameron, gesungen von der kanadischen Popsängerin Celine Dion. Ja. My Heart Will Go On, Riesenhit damals aus dem Kinofilm Titanic. Ja, mein Nachbar hier, der Thomas von den Retro-Charts, der fragt mich auch in unregelmäßigen Abständen immer mal wieder, wann der zweite Teil denn jetzt endlich mal rauskommt. Ich weiß nicht, wie ich ihm das klar machen soll, aber ich arbeite dran, ganz gewiss. So, jetzt haben wir ein paar Verbrauchertipps, dann geht's weiter mit Gute Laune Musik an von Ricky Martin.
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0: Ich sage, wir bleiben in den 90ern heute. 1995 erschien am 21. November dieses Jahres. Spanglish oder Spanisch-Englisch, wie man das nennen mag. Musik von Ricky Martin. Sie hieß Maria und roch wie ein Tier. Ach nee, das war was anderes. Hier ist Maria, genau.

0: no parla.
1: Bürgerlich heißt er Enrique José Martín Morales. Maria. 24. Dezember 1971 in Hartrey in Puerto Rico geboren, hat allerdings die spanische Staatsbürgerschaft. Und das war einer seiner Riesenhits im Jahre 1995. Maria, mein Gott, der Vogel ist ein halbes Jahr jünger als ich, ich glaub's nicht. Genau, heppa! Wir gehen wieder zurück nach Amerika, nach Tulsa. In Oklahoma. Hier sind die Hansons. Veröffentlicht am 15. April 1997. Hier ist Mbapp.

0: One-Hit Wonder aus den USA, aus Tulsa, Oklahoma, die Hansons. Irgendwie, wenn ich die Stimmlage höre, das kommt mir immer so vor wie damals aus dem NDR. Gab es eine Sendung Hallo Spencer, die Queech Boys. Ganz genau so hören die sich an. Middle of Nowhere hieß das Album 1997. Richtig schönes Ding. Und ja, ich sag mal, den nächsten Track vom Text her hätte das auch jemand aus meinem Kollegenkreis singen können. Aber da passt auch die Stimmlage nicht ganz. Das würde auch so mehr in Richtung Queech Boys gehen. Aber wir gehen in das Jahr 1991 ab, hieß das Album. Das waren zwei Brüder, sahen auf dem Kopf meistens genauso aus wie ich, also kahl rasiert. Und haben dieses hier gesungen.
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0: Ganz genau, das ist Right Said Fred. I'm too sexy.

I'm too sexy, dann hätten wir das jetzt auch geklärt, ganz genau. Und ich weiß nicht, wer von euch Fußball guckt, ich weiß noch nicht mehr, was heute Abend läuft oder keine Ahnung, wer gegen wen verliert, ist mir auch völlig egal, weil ich habe mit Fußball gar nichts am Hut. Ich gucke mir noch nicht mal die Weltmeisterschaft an. Was soll ich dazu sagen? Ja, aber trotzdem, Musik von West, 1997. Valenga heißt das Album, erschien am 4. November 1996. Die Single wurde im Mai 97 ausgekoppelt. Hier ist Alanee.

1997 auf dem Album Viel Länger erschienen. Wes, Titel Alané. Er ist ein französisch-kamerunischer Musikexperte, sag ich mal ganz böse. Zweite Single-Auskopplung aus dem Album war das Ding, das ist live. Und als ich ersten gespielt habe, Tic-Tac-Toe, ich finde die scheiße, da kam dann zurück. Ich dachte, jetzt spielt sowas von den Schlümpfen. Nein, habe ich nicht getan, wohlweislich nicht. Aber ich habe da doch tatsächlich so eine kleine Information bekommen, wo ich nicht anders reagieren konnte, als jetzt zu sagen, Sabine, du willst die Schlümpfe hören, du kriegst die Schlümpfe. Schöne Grüße Richtung Ansbach. Du bist ab 22 Uhr dran. Bis denne.

So, jetzt ist aber gut mit so ein bisschen Just for Fun nebenbei. Schnupft zu jedem Stadtgebiet, Musik von JBO. Es ist einfach nur Kult, aber was soll's. Das war jetzt wirklich spontan reingedrückt. Was soll ich sagen? Am besten gar nichts, ich weiß. Das Original kommt aus dem Jahre 83 von Mr. Rod Stewart, ganz genau. It's Like That haben Run-DMC das mit ihm zusammen am März 97 neu aufgenommen und das ist das Ergebnis und das Ding ist auch rauf und runter gelaufen damals. Also wie gesagt, aus dem Jahre 97, Musik von Run-DMC versus Jason Nevins und natürlich Ruddy. And it goes a little something like this.

Run DMC, das Original aus dem Jahre 83. Das Ding neu aufgemischt von Jason Nevins im Jahre 1997. Und damit ist das Ding auch erst richtig nach vorne gegangen. Musik aus Amerika. Von Amerika gehen wir zurück nach England. Mr. Bad Guy heißt das Album. 1985 ist es schon erschienen. Und auch genau das Ding ist schon ein 80er gewesen eigentlich. Aber ist im Jahr 93 erst richtig nach vorne gegangen, nachdem der Remix neu aufgelegt worden ist und veröffentlicht worden ist. Hier Musik von die Stimme, die man nirgendwo anders mehr hören wird. Hier ist Musik von Freddie Mercury.

Fadok Bulsara heißt er oder hieß er mit bürgerlichem Namen. In Sansibar ist er geboren. Im November 1991 in Kensington in London verstorben. Dieses Jahr

Debütsingle, mit der sie bekannt geworden sind. Hier ist A House of Love.

aus dem Debütalbum Write Him Stow 1992, House of Love, East 17. Und das sind oder waren damals Tony Mortimer, Brian Harvey als Frontsänger, John Handy und Terry Coldwell. Ganz genau so ist das. Und ich kriege hier gerade noch eine Info nebenbei. Living on my own, das Video, da sind alle drin, die damals an HIV verstorben sind. Und das Video wurde damals in München aufgezeichnet. Ja, da kann ich mich auch noch dran erinnern. Ganz genau so war das. Aber die Stimme ist einfach unikat und unvergessen. Was soll ich sagen? Wir gehen in die Verbrauchertipps. Seid privilegiert, wenn ihr sie hört. Wenn nicht, dann habt ihr Pech gehabt. Und danach geht's weiter mit Musik aus Deutschland, was damals noch Alex Christensen mitproduziert hat. Lasst euch überraschen. Einschlafen ist nicht heute Abend.

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2: Das Album heißt genauso wie der Titel Das Boot.

Wie gesagt, produziert in Deutschland, damals noch Alex Christensen dabei. Das ist Musik von U96. Ein Vorreiter des Bereichs Techno Eurodance in den 90ern. Ja, Freunde, mit der Musik bin ich damals groß geworden in den Discos, in den Clubs und wo ich überall dran war. Von sowas habe ich tonnenweise.

ich bin immer gespannt, ob sowas auch mal irgendwann in den Retro-Charts 1992 vorkommt. Veröffentlicht am 6. März 92 das Boot U96. Und wir bleiben dabei in Deutschland produzierte Musik. Aus dem Album Serenity 1993 kommt die nächste Scheibe. Von wem rede ich? Ganz klar, das ist Culture Beat. Hat Thorsten Frenzlau damals noch produziert, bevor er den Unfall hatte und seitdem nicht mehr unter uns weilt. Ich habe das Ding noch als Original-CD im Koffer liegen, ja?

das Ding war tatsächlich in 13 Ländern Nummer 1 in den Charts. Erschien im Dezember 1993. Musik von Culture Beach. Anything. Come on!

Die Stimme ist einfach nur cool. Tanya Evans von Culture Beat. Anything. In 13 Ländern damals Nummer 1 mit dem Track. Mit Mr. Vain haben sie damals noch viel mehr Nummer 1 Charts geknackt. In vielen anderen Ländern. Und wenn man sich überlegt, zwischen 1993 und 1998, das sind 5 Jahre, haben sie weit über 10 Millionen Platten verkauft. Hammer! Und ich sehe schon wieder, mir läuft die Zeit so ein bisschen weg. Das Ding werden wir nicht mehr ganz ausgespielt kriegen. Ganz egal, More and More. 1992, Love is No Sex war das Album. Hier ist Captain Hollywood Project. Oh.

Und ich habe es schon wieder geahnt, wir kriegen das Ding nicht ganz ausgespielt. Aber im Juli 92 ist das Ding veröffentlicht worden, ein Debütalbum Love is No Sex, Captain Hollywood Project. Die Sängerin Nina Gerhardt. Und in Deutschland wurde die Single 4 Wochen Nummer 1 damals. Und selbst in den USA, also in Amerika, in Trump Country, erreichten sie im Juni 1993 Platz 17 in den Billboard Hot 100. Das ist eine Leistung, wow. Apropos Trump, apropos Demenz, apropos zu Ende die Sendung. Noch nicht ganz, aber jetzt gleich. Was soll ich sagen? Außer es geht los. Da grätscht der Server wieder voll dazwischen. Ich kann nur eins sagen, ich bedanke mich fürs Zuhören heute Abend, fürs Buchen der Sendung an die Stationsbetreiber und natürlich an euch Hörer. Ohne euch wäre diese Sendung gar nichts. Ich hoffe, es hat euch zumindest ein bisschen gefallen, was ich versucht habe zu fabrizieren heute Abend. Und kann nur sagen, es ist noch nicht zu Ende. Nein. Was und wie geht's weiter? Schaut in die Sendepläne eurer Lieblingsradios. 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Minimum bis 0 Uhr live. Dann geht's noch weiter mit Sabines Reste. Aus Ansbach, ganz genau. Morgen Abend haben wir das Bergfest, auch ab 20 Uhr. Wer da dran ist, keine Ahnung, weiß ich jetzt auch gerade echt nicht. Donnerstagabend wieder aus der Geriatrie, diesmal wirklich wieder live. Er ist aus dem Urlaub zurück, ich habe schon zweimal mit ihm telefoniert. Unser Thomas Flegel mit den Retro-Charts. Freitag ab 18 Uhr, Sabine mit ihrem Wochenende. Dann gibt es noch am Samstagmorgen Radiofrühstück. Moin Moin mit Harald live aus Bremen. Diesmal ganze 2 Stunden, der muss nicht arbeiten, ja. Der Wachermacher am Samstag oder Sonntag fällt leider, nee, Sonntag ist das, genau, der fällt aus. Montagabend wieder der Chartbreaker und die Kult 80er und ach, Dienstag bin ich schon wieder da. Es ist so viel los, ihr glaubt es nicht. Ich sag Tschüss und Bye-bye, bis spätestens nächste Woche. Am Dienstagabend, wenn es wieder heißt Music Just for Fun mit Heiko aus der Nähe von Hamburg, aus Winsen an der Luhe. Und tschüss! Bayreuth 1 heißt die Album, wo die letzte Scheibe, die ich heute Abend für euch habe, herkommt. Ganz genau, Joachim Witt und Peter Heppner. 1998, am 23. Januar erschienen. Hier ist die Flut und ich sag Tschüss, ich bin

Es ist 22 Uhr, hat er gesagt. Dann ist Restallzeit. Hello Deutschland, hier ist Bayern. Es ist immer noch angenehm warm. Das lichtscheue Gesinde traut sich hervor. Ich, myself, my Susi, my Patchwork-Kater, wir werden langsam agil. Und die Fledermäuse sind auch schon ausgeflogen, habe ich hier beobachtet, wirklich. Ich musste ja warten, bis die Streams frei waren. Sabines Restall, alle 14 Tage hier für euch mit dem, was so übrig geblieben ist. Susi holt seltsamerweise immer dienstags 22 Uhr den ältesten Knochen hervor, den sie finden kann, auf dem sie direkt hinter mir, damit ihr es auch gut hören könnt, herumnagt. Wir sind bereit, ich hoffe, ihr auch. Das wird schon.

So, dann denke ich mal, sind wir jetzt alle da. Und es kann losgehen. Party. Wie sieht er? Wie sieht er knöchelt? Was Französisches. Die Sophie, die Paris, die singt für uns jetzt.

Ich lucke auch vor irgendetwas, nicht vor Diamonds, ich lucke eher so vor Kühlung und so Sachen. Übrig geblieben, alles was übrig geblieben ist, präsentiere ich euch die nächsten, ja, noch knapp 2 Stunden. Unter anderem übrig geblieben ist er hier, Mr. Howard Carpendale. Da habt ihr so eine Reihe, so mit Musik, so mit, übrig geblieben.

Ich hatte ja diesen, also heute? Ja, tatsächlich, ich hatte ja heute meinen ersten Arbeitstag wieder. Ich war so 5 Tage ganz weit weg, also arbeitstechnisch. Hat man mich sofort wieder irgendwie, ob ich denn nicht Schicht tauschen möchte? Nein, möchte ich nicht. Ich habe also dann doch Schicht getauscht. Dafür habe ich jetzt natürlich am Samstag frei statt Arbeit. Bin mir nicht ganz sicher, ob das nicht doch auch eine gute Sache war. Klaus Lage ist übrig geblieben, weil ich mindestens 2 rausgesucht hatte, weil er Geburtstag hatte. So geküsst.

Der kennt meine Susi nicht. Der weiß überhaupt nicht, was ein wirklich toller Kuss ist. Gut, was will ich sagen? Ja, wir werden mir hier Sonnenbilder geschickt. Hallo Kai, das schaut nicht gut aus. Du warst definitiv zu lange in der Sonne. Du solltest dir was draufschmieren, das könnte wehtun. Die nächsten Tage mal. Und werde zum lichtscheuen Gesinde. Ich sag's dir, das ist das Beste. Wen habe ich denn noch? Natürlich grüße ich jetzt mal all die, die vor mir auf Sendung waren und schön pünktlich für mich hier Platz geschaffen haben. Vielen lieben Dank euch. Dann gehen Grüße ab zur Tina, zum Uwe. Susanne ist bestimmt auch dabei. Der Jack ist dabei. Der Kai ist so sonnenverbrannt. Heiko habe ich gesagt. Und dann mein treuester Hörer aus Oberfranken. Hallo Thomas. Da ist sie wieder. Ja, wo soll sie denn sonst sein? Sie kommt ja aus diesem Franken nicht weg. Mensch, ist ja furchtbar hier. Was habe ich denn hier jetzt? Oh, Rocky Burnett, auch übrig geblieben.

Da wird mir Info zugeschickt über WhatsApp, über einen Eisenbahnverkehr. Jetzt schreibe ich zurück, falsches Fenster, oder? Das passiert ja ständig. Aber ich glaube, langsam kann ich eins und eins zusammenzählen. Aber ich glaube, der Nachtexpress, der ist total pünktlich gestartet. Da bin ich ganz, ganz sicher. Irgendwie hier so Zugausfall, Bundes, ist es keine Ahnung. Heiko, bitte, was soll ich denn mit der Info? Es ist, was ich für Leute kenne. Wirklich, wo sind die Tasten? Hier, los geht's. Lisa Prokop, when you get to be you. Was? When you get to be you. Mhm, okay. Geht nicht los, oder? Ah, doch. Es dauert alles.

So, dann muss ich hier mal reingrätschen. Sollte es irgendwelche Schwankungen oder Ausfälle geben, an mir liegt das nicht hier. Es tut mir leid. Ich komme hier sauber, ganz sauber raus. Ich, keine Ahnung. Tut mir bedauerlichst leid, oder wie sagt man da so? Haltet durch, stand by me.

Das nächste, über den bin ich tatsächlich gestolpert und dann wollte ich ihn am Freitag spielen und dann habe ich mal gedacht, ach nee, der passt mir jetzt da in dieses Ding hier nicht mehr doch richtig wirklich hinein. Ich weiß auch nicht, ob den irgendwer, wenn er ihn hört, auf dem Schirme hat, aber ich habe mich so gefreut.

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1: 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Hat keiner mehr gekannt, oder? Vielleicht ist es auch gar nicht euer Musikstil, aber der hatte seine Zeit, ähnlich wie ich. Sarah Connor hat ja auch Geburtstag, die will jetzt gehalten werden. Ich möchte das jetzt nicht, ist alles viel zu warm dafür, oder? Jetzt seid's mir ganz ehrlich. Das mit diesen heißen Temperaturen und dann noch festhalten, nee.

0: gefällt.
1: Celine Dion ist ja auch so eine Stimme, also eine wirklich tolle Stimme. Bei der ist es immer schwierig, was man von ihr spielen will, weil, egal, sie hat ganz, ganz viele tolle Lieder.

Männer. Männer sind ja wirklich sehr geduldige Menschen. Ich hacke schon den ganzen Tag auf der Tastatur rum. Wenn jetzt nochmal was schief geht, haue ich das Ding an die Wand. Kann mal jemand einschreiten da oben in diesem Bad Oldesloe? Pino. Pino, kannst du mal darüber rutschen und den Stefan bitte beruhigen? So schlimm ist es nicht. Mach das Ding nicht kaputt. Du kannst es morgen wieder brauchen. Hundertprozentig. Und mein Lieblingsoberfranke da in diesem Oberfranken, dieser Thomas, der jammert auf ganz hohem Niveau. Weil der meint, er hat innen 26 Grad, da würde ich mir die Finger nachher ablecken. Wirklich. Ich brate hier. Ich kann um mich herum quasi überall ein Ei aufschlagen, wird überall fertig. Nur noch das Brot dazu schmeißen. Alles bestens. 26 Grad macht in Mürbe 24,7. Thomas, weißt du was? Das müssen wir nochmal besprechen. Bis dahin hören wir uns ein bisschen Musik an. Das machen wir.

0: Schau ich gerade auf mein Handy drauf, auf einen der Streams, der angeschlossenen steht. Da, Stefan ist unschuldig.
1: Das glaube ich nicht.

So, da ist sie wieder, da ist sie wieder. Sie hat, mein Gott, also ihr habt nichts verpasst, ihr habt überhaupt nichts verpasst. England gegen Ghana, das ist mehr so ein Gemetzel und steht 0-0, glaube ich, rein theoretisch war das Halbzeitstand. Und dann, was habe ich denn noch? Freche Radiokollegin, Grüße an den Dingsbums. Dingsbums, an den Herrn in Winsen, Heiko. Heiko, du hast das genau beinannt. Aber ganz genau hast das du beinannt, wie wir hier in Bayern zu sagen pflegen. Ja, all of my heart würde sich jetzt auch gerne eine schöne Kühlung gönnen. Kann es aber nicht, weil es irgendwie ja nur noch wärmer wird. 40 Grad am Wochenende. Ich werde verbrennen. Ich verbrenne einfach.

Und dann habe ich so einen besonderen Wunsch zugetragen bekommen. Irgendwas vielleicht von Fleetwood Mac. Der bleibt mir jetzt quasi, der, den wir jetzt hören werden, der bleibt mir jetzt dann am Freitag übrig. Hm, der dauert ein bisschen, aber Fleetwood Mac habe ich hier dabei. Ja, ist jetzt nicht was Altes, aber was Gutes. Das muss man so sagen, wie es ist, oder? Der geht doch richtig gut rein. Genießt den kühlen Abend. Danke dafür.

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ich da alles rausgesucht habe, wird mir ein Cartoon geschickt, wie jemand auf dem Balkon sein Würstel, also, sprich schön Sabine, wie jemand auf einem Stecken halt eine Wurst drauf gepikst hat und die auf dem Balkon raushält, in die Sonne und darauf wartet, dass er Bratwurst wird. Ja, so geht's mir auch. Nur habe ich keinen Balkon, das ist mein Problem. Gut, ich könnte es durchs Dachfenster raushängen. Ah ja, schauen wir mal.

Running in the Family. Schau mal herein, den habe ich ja schon ein paar Mal gespielt und dann habe ich mir gedacht, ach, hat doch eigentlich auch irgendwie sowas Nettes, den könntest du doch mal spielen. Und dann habe ich mir gedacht, ach, so nett ist er doch nicht. Und dann habe ich mir gedacht, aber doch, jetzt hast du ihn schon rausgesucht. Naja, dann könnten wir uns mal alle miteinander auf ein Tasserl Kaffee treffen. Oder dergleichen ähnliches.

0: Hallo?
1: Mensch, jetzt schauen die da herein und ich war mal, ach, egal. So, dann hätte ich noch was, auch aus gutem Grund, hätte ich noch was. Ja, was hätte ich denn von ZZ Top? Haha, gell? Damit hat jetzt keiner mehr gerechnet. Ich wundere mich auch immer wieder über mich.

0: Einen habe ich noch. Ich weiß ja, da sind ja immer so Schlagerfreunde auch an den Endgeräten, wo auch immer, über welches Medium auch immer. Duckt euch. Duckt euch, Schlagerfreunde, duckt euch.
1: Guns N' Roses.

Und dieser Moment ist der, wo diese Wolke sich entlädt und viel, viel Wasser auf mich herablässt. Dieser Moment ist der beste Moment. Nee, Simona singt, du bist der beste Moment.

Simona, das war eine Neuvorstellung. Diesmal wollte ich, ach, es ist ja immer so. Ich will und will und will und dann, zack, bumm, ist es anders. Was habe ich denn jetzt? Oh ja, in...

Tu, hat er gesagt. Tupac hat ja auch Geburtstag. Das ist hier wirklich, wir müssen ja auch ein bisschen ruhiger werden. Ist ja jetzt 15 Minuten vor Feierabend, müssen wir ein bisschen ruhiger werden. Tupac und Michael Jackson in dieser wunderbaren Aufnahme. Change, the man in the mirror.

Das ist doch wirklich auch unvergänglich, so ein, ach, das ist einfach, für mich ist das schon tolle Musik. Jetzt bin ich mal gespannt, wie er auf das nächste reagiert. Da bin ich ja mal richtig gespannt. Aber sowas von.

Sabines Resterl sind zu Ende und es waren diese Woche wieder irgendwie Playlisten-Resterl. Gar nicht mal, noch nicht angefangen mit meinen Zettel-Resteln. Zettel-Resteln, da kriegt man Knoten in der Zunge. Ich werde jetzt meine Susi vom Ventilator wegholen. Da geht die nicht mehr weg. Und mit ihr eine Runde drehen und schauen, was draußen Neues gibt. Und dann, naja, werden wir den Rest der Woche vermutlich alle miteinander mit Arbeit zubringen. Na gut. Sollten wir uns doch musikalisch irgendwo treffen, gemeinsam im Gehörgang irgendwie, weil wir die gleiche Sendung hören, könnte es daran

liegen, dass wir alle gerne morgen Abend das Bergfest hören. Das ist ein Ding. Ich weiß, woher es kommt, im Gegensatz zum Herrn Heiko. Ich weiß, wo es herkommt, aber ich darf es nicht sagen. Donnerstag dürfte die Sonnenbrillen aufsetzen, weil der Earl of Kreta ist zurück. Mr. Thomas Flegel mit den Retro-Charts, pünktlich um 8. Und am Freitag lässt sich's wahrscheinlich nicht vermeiden, dass ich wieder auf dem Stream bin. Ab 6. Verdammt aber auch. Was habe ich gelernt in dieser Sendung? Ich möchte niemals nicht gegen Ghana spielen. Ein sehr körperbetontes Spiel. England-Ghana, bevor mein Akku hier gerade zerbrochen ist, war es immer noch 0-0. Da fällt mir ein, ich habe keinen Akku für meinen Wecker. Oh mein Gott. Mensch. Heute gibt es wieder ein letztes Lied. Ich bin begeistert, wie es wieder geschafft hat. Mir bleibt jetzt zu sagen, euch eine gute Nacht zu wünschen für die, die jetzt gleich ins Bett gehen, mit mir da, also so. Und die anderen, die heute Nacht noch arbeiten müssen, für uns im Dienste stehen, ihr schafft es. Und wir sind echt dankbar, dass ihr für uns da seid. Nachtschicht ist nicht wirklich prickelnd. Nicht wirklich. Kommt mir gut durch den Rest der Woche, sodass wir uns bei einer dieser schönen Sendungen, die auf euch warten, in den Sendeplänen übrigens, vielleicht doch in einer WhatsApp-Gruppe treffen. Gutes Nächtli!

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